0: 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Ja, hallo, woher kommen Sie?
1: Aus Ingolstadt.
2: Ja, auch aus Ingolstadt.
0: Ja. Und waren Sie erst mal in Prag und wie haben Sie Prag gefunden?
1: Also wir sind jetzt das erste Mal in Prag. Und es ist sehr schön, die Architektur ist sehr schön und die Vielfältigkeit und das Essen.
0: Und wie lange bleiben Sie hier?
1: Bis morgen noch, morgens Abreise.
0: Und was möchten Sie sagen?
2: Gleichfalls. Also es ist sehr schön, die Architektur ist richtig schön und man kann richtig gut essen gehen.
0: Empfehlen Sie Ihre Freunde hier zu besuchen?
2: Würde ich auf jeden Fall empfehlen.
0: Ja?
2: Ja.
1: Ich auch auf jeden Fall. Ja.
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